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0: Guck mal, ich sehe so viele Mädels da hinten hier. Die sind gerade reingekommen hier.
1: Hier.
0: Da stehen sie alle. Ihr wollt noch feiern heute Abend, oder? Ja, sehr gut. Siehst du, ihr müsst uns einfach angucken. Guck mal, hier sind so hübsche Jungs mit blauen Anzügen und ein hübsches Mädel ist auch da. Ja, genau das will ich von euch. Ihr kommt direkt auf uns zu. Pass auf, hier, erste Reihe, wir machen euch das vor. Alle so hier direkt zu uns gucken und dann geht's los. Pass auf. Achtung. Ja, das ist gut.

0: Ja, siehst du, Bob, eine seid ihr da? Oh, so drei oder vier. Ich frage mal die Tresen, die Thekenkräfte, die sind bestimmt da. Seid ihr da?
1: Sie sind lauter.
2: Sie müssen ja da
0: sein. Seid ihr da? Ich bin da. Sehr schön. So, ich probiere einmal mal ein Zelt hier. Zicke, zacke, zicke, zack. Ja, auch nur die fünf hier vorne. Was ist denn los mit euch?

0: Ah, siehst du, ein bisschen Schützenfest jetzt, komm. Ich bin heute heiß auf Schützenfest.
1: Aber erstes

glaub, ein bisschen Schweden jetzt, komm. Bisschen Schwedenmucke. Da kennt man am Tresen, da macht man dann mit. Weißt du?

0: Michi, kommst du mal zu mir hier? Ich muss euch ganz kurz erzählen, Michi hat extra für euch geübt. Das macht er sonst nie, aber jetzt hat er es gemacht. Und er wollte euch das unbedingt zeigen.
1: Er kann auch nur das eine
0: Lied. Deswegen müsst ihr alle nach vorne kommen und zugucken.

0: Sag mal, wisst ihr eigentlich, dass Küttel heute Geburtstag hat? Wir stehen irgendwo da vorne und geben gerne eine Runde aus, hat er gesagt. Küttel hat heute Geburtstag. Ja, Küttel. Kennst du Küttel nicht?
1: Kimme?
0: Küttel.
1: Kimme?
0: Ja, den kennt man doch in der Bote Heide, du wieder nicht, ne? Deswegen mal richtig informieren, Lenny. Wisst ihr, ich hätte gerne für dich gesungen. Aber du bist ja nicht da. Wo ist er denn? Na komm, dann singen wir einfach die andere Nummer jetzt. Ja, ist egal.

Ich probier das jetzt einfach. Mal gucken. Wir singen E-O. Oh, guck mal, da kam was. Hier, vor allem da hinten da, die Mädels, die habe ich gehört. Und da vor allem hier, die rechte Seite, also linke Seite für euch, rechte, ist egal. Der Tresen hier vorne, der war richtig laut. Pass auf, ich probier's nochmal. Wir singen E-O.

Jawohl, siehst du, Freunde, das war die erste Runde. Ja, alles live heute Abend. Natürlich wieder keine Disketten oder so. So wie ihr das gewohnt seid, richtig handgemachte Musik. Und hier sind sie auch schon wieder für euch. Die Eisenbeats vom Turntable, die Funky Monkeys.

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0: Sie sind wieder hier. Freunde, mach mal ein bisschen Lärm für Play High.
1: Oh, ich muss erstmal anmachen jetzt. Na, Nico. Ja, fangen wir an. Also, pass auf. Ich glaube, wir haben jetzt einen Ehrentanz. Wurde mir gesagt, wir müssen uns einmal ganz kurz hier vorne im Kreis aufstellen, weil wir brauchen jetzt Eva Maria, Königin Eva Maria und den Prinzgemahl. Und dann, Hofstaat dazu, ne? Ja. Was?
2: Ja, der Hofstaat später, ja.
1: Ja, ja, der kommt dann. Aber der muss sich aber auch schon mal fertig machen. Eva Maria, Königin Eva Maria.
2: Und der Hofstaat geht
1: nur mit Titel ansprechen, natürlich. Ne? Und Prinzgemahl. Heute dürft ihr noch. Und morgen nicht mehr. Bist befreit morgen. Was? Oh, oh, oder mal gucken. Siehst du, zweite Amtszeit. Wir müssen einen schönen Kreis bilden jetzt.
3: Genau, wie sich das gehört. Ein Kreis, ein Oktaeder, ein Vieleck, ein Oval, was auch immer. Aber ihr müsst zumindest das Königspaar umrahmen.
1: Eier, Eier, wir brauchen Eier.
3: Also von mir aus auch tanzend, ja.
1: Jawohl, sehr schön. Siehst du, ihr steht schon bereit, dass ihr nicht los.
3: Ja, kommt Mädels und Jungs. Wir machen einen schönen Kreis für den Ehrentanz, wie sich das gehört, oder?

0: Ja, siehste, liebes noch amtierendes Königspaar, das ist euer Applaus.
1: Sehr schön.
0: Ja, ich habe eine Idee, Pass auf, ihr trinkt ja jetzt ein, ne? Oder? Oder wollt ihr feiern? Auf deine Kosten. So, pass auf.
2: Wir sind nur die arme Band.
0: Ich würde sagen hier, die ganzen jungen Leute und so, die alle hier stehen, ihr kommt jetzt mal alle zu uns nach vorne. Ne? Kommt mal ein bisschen dichter. Habt keine Angst.
2: Traut euch.
0: Wir das beißen nicht. Hier, sie beißt manchmal, aber dann ist das gewollt.
2: Ist gar nicht so
3: schlimm. Aber nur samstags.
0: Nur Samstag.
2: Ja, am Morgen. Okay. So, ihr seid alle,
0: ihr kommt alle dazu. Ihr kommt alle dazu. Das finde ich schön. Da kriegen wir noch ein bisschen mehr. So, jetzt wollen wir ordentlich mit euch abhotten. Ihr seid auch dabei, ne? Wir starten. Ich habe so eine Idee. Hast du letztes Mal auch gesagt. Also, weißt du, sowas?
2: Was?
0: Ja, so richtig, weißt du? Probieren wir einfach. Pass auf.

0: kafalı.
1: So Leute, haben wir eigentlich auch Ladies hier heute Abend? Ich fragte...

Tim, da geht was heute Abend. Im Pada. Siehst du, alle Single Ladies singen mit mir zusammen. Okay. Okay, das war schon gar nicht so schlecht. Jetzt will ich mal die Single Boys hören. Okay, der Boden.

0: Skillbap. Ja, ich finde ja ein bisschen französisch. Weißt du eigentlich, wie man das französisch macht?
1: Ja, ich kann das ganz gut, glaube ich.
0: Naja, ich glaube auch, der ein oder andere, der weiß, wie das französisch geht. Michi, weißt du auch, wie das französisch geht?

guck mal hier, da fangen sie schon an hier. Da fangen sie schon an. Großes Schlagerstrudel hier in der Bobdeheide. Also da ist doch kleiner, aber der kann ja immer größer werden, ne? Siehst du, hier kommen immer mehr dazu hier. Ich sing schon mal mit euch. Ja, da komm, jetzt will ich's aber auch sehen hier. So muss das auch sein auf Samstag. Siehst du, bisschen mehr dazu noch, komm. Ja, bisschen mehr noch. Pass auf, wir singen. Bella. Komm lauter, jetzt alle. Bella. Dann machen wir nochmal. So, jetzt alle, komm.

schon kennen, ne? Aber ihr bereit seid. Ne? Ich hab einen Anzug an, ich bin bereit. Mal gucken, ich hör mal rein jetzt. Seid ihr soweit? Ich bin gespannt.

0: der Mondheit. Ihr wart alle schon auf Mallorca dieses Jahr. Ich glaube das wirklich. Ich glaube das wirklich. Tobi!
1: Ist auch mal gut jetzt mit neuen
0: Ja, Spaß, ist gut. Ne? Dann mach jetzt mal ein bisschen alten Kram.
1: Für alle was dabei.
0: Für alle was.

0: dann kommt erst morgen. Okay.
1: Das machen wir nochmal, oder?
0: Willst du nochmal?
1: Wenn ich jetzt hier runterspringe, machen wir auf La weiter.

0: Jawohl, siehst du, es sind jetzt schon drei Leute da gewesen. Einen Namen habe ich
1: vergessen. Ines von der Mixibar.
0: Ines von der Mixibar. Und Ines. Und Kütte. Kütte auch. Und habe ich vergessen. Ist aber nicht so schlimm. Siehst du, pass auf, wir singen für euch, weil die haben auf dem Fix Sonntag Geburtstag. Das muss man auch erstmal haben, ne? So.

ist denn Ines? Ines von der Mixi-Bar. Wenn man bei einer Mixi-Bar arbeitet, da hinten wird gewunken. Wenn man bei einer Mixi-Bar arbeitet, ne? Und auch noch Ines heißt und dann auch noch Geburtstag hat jetzt. Dann lass dir gesagt sein, deine Freunde sollten niemals zu der Band gehen. Weißt du nämlich warum? Ich gebe dir jetzt eine Lektion hier. Ines, gib

sehr schön. Siehst du, ein Klassiker ziehe ich noch hinterher jetzt. Noch ein Geburtstag. Freaky Frederick, der war das bestimmt. Den habe ich vergessen. So. Du wolltest hier bloß den. Und nicht gerade allein gehen. Und du riechst bei mir an. Wir waren nur Freunde und wollen's auch bleiben. Ich dachte nicht,

0: Dankeschön!
1: Oh, ihr seid so schön im Singen hier. Da wohnt der Heidi, ihr könnt ja richtig gut singen. Freunde, den müsst ihr jetzt mit mir zusammen machen hier. Ich will euch gleich ganz laut hören. Ihr wisst, was ich meine, oder?

Jawohl, danke schön. Siehst du, und hier sind sie wieder für euch. Sie kommen hochgeschmuddelt, frisch geduscht, die Funky Monkeys. Applaus, Applaus.

0: So, Freunde, mach mal ein bisschen Lärm für Play High!
1: Siehst du, Brummte Eide, da sind wir zurück.

0: war schon echt schön. Aber ich weiß, ihr könnt das viel lauter hier. Jetzt müsst ihr mal richtig Gas geben. Das ganze Zelt singt bis ganz nach hinten. Bis ganz nach hinten.
1: Jetzt mal nur ihr.
0: So, Janina, pass auf.

0: Dankeschön.
1: Hast du noch einen Köcher?
0: Ja, ich habe noch einen.
2: Was?
0: Ich darf noch mal einen.

Klassiker, Leute, oder? Den kann ich den noch mal von euch hören? Komm, Mädchen, halt dich fest und wir raten in die. Du sitzt

0: Ich finde ja, wir können ja mal eben Zicke-Zacke probieren, oder? Wollen wir das mal eben machen?
1: Ja, ist doch ein Plan.
0: Ja, wir machen das mal eben. Pass auf. Zicke-Zacke, Zicke-Zack. Ja, das ist aber noch nicht alles hier. Du wolltest ein Selfie machen? Ja, okay, pass auf. Wir machen noch mal eben, wir gehen noch mal einmal hoch hier. Zack, zack, zack. Ein Selfie mit euch. Wie schön das hier ist in der Brumseide. Pass auf. Seid ihr jetzt alle am Start hier? So, alle Hände hoch. Zicke, zacke, zicke, zacke. Zicke, zacke, zicke, zacke. Jawohl, siehst du. So, Selfie auch im Kasten. So, seid ihr auf euren Plätzen? So, pass auf. Ihr müsst das viel lauter machen. Wenn ich zicke, zacke sage, dann sagt ihr heuer, ihr kennt das doch. Zicke, zacke, zicke, zack. Ich sagte zicke, zacke, zicke, zacke.

0: Handy geschenkt gekriegt, das ist ja geil.
1: Geil,
0: da kann ich gerade, ich muss doch arbeiten. Hier, komm.
1: Das gehört ihm nicht.
0: Das gehört ihm gar nicht.
1: Das hat er gefunden.
0: Dann lasse ich das hier liegen. Hat er gefunden. So, pass auf.
1: Also, wer eins vermisst, ne?
0: So, pass auf. Pass auf. Nächste Nummer hier.

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0: siehst du. Wir müssen mal alle einmal in die Hocke gehen jetzt hier. Einmal mal runter. Oh. Einmal runter.
1: Jetzt mal Pause angesagt, wir setzen uns alle hin.
0: Wo ist Korn eigentlich?
1: Mal kurz hocken.
0: Wo ist Korn eigentlich? Komm alle einmal runter.
1: Korn hat nochmal eben an der Schießbude was gewonnen.
0: Ja, okay. Ah, das ziehen wir den ganzen
1: Hinsitzen.
0: Abend durch.
1: Hinsitzen.
0: Ah, sieht schon besser aus, sehr schön. Soll nicht zu früh kommen, das ist wie zu Hause, ne? Nee, kannst du nicht. Da tut mir leid. So, pass auf. Wir gehen einmal in die Hocke runter. Sehr schön. So, und jetzt nicht zu früh kommen. Das ist wie zu Hause. Das ist blöd dann. Dann starte mal.

Jawohl, siehst du wieder. Schöne Runde hier mit Playerei. Hier stehen sie schon wieder bereit, ne? Wart ihr schon wieder duschen? Du hast schon wieder ein Handtuch dabei. Freunde, die Funky Monkeys für euch.